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1: In Venezuela sind in der Nacht zwei schwere Erdbeben der Stärke 7,2 und 7,5 gemessen worden. Der Notstand wurde ausgerufen. Genaue Angaben zu Schäden oder Opferzahlen gibt es noch keine. Es wird aber mit massiven Zerstörungen gerechnet. Nach der Vergiftung zahlreicher Gänsegeier im Lesachtal fordern der WWF und BirdLife eine Aktion scharf gegen Giftköder. Es soll mehr Kontrollen, mehr Ressourcen für Ermittlungen und eine konsequente Strafverfolgung geben. Das verbotene Nervengift Carbofuran sei seit 2017 für 90% aller nachgewiesenen Wildtiervergiftungen verantwortlich. Mexiko bleibt bei der Heimweltmeisterschaft auch im dritten Spiel makellos. Der Co-Gastgeber besiegt in der Nacht Tschechien nach einer starken zweiten Halbzeit mit 3:0 und gewinnt die Gruppe A mit dem Maximum von 9 Punkten.
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4: Schönen guten Morgen heute am Donnerstag und jetzt wird es von Tag zu Tag sogar noch heißer. Heute bis zu 36 Grad und dann Richtung Wochenende gibt es sogar Hitzewarnungen, weil wir kratzen an den 40 Grad, 39 Grad sind am Wochenende möglich im Osten Österreichs. Aber gleichzeitig steigt dann auch die Gewitterwahrscheinlichkeit, da ziehen wir wieder ein paar Wärmegewitter durch.
5: Und der Blick auf Österreichs Straßen, da ist soweit alles frei. Feierabendverkehr hat sich aufgelöst, keine Staus oder gesperrten Tunnel mehr. Auch defekte LKW, alle abgeschleppt. Gute Fahrt.
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0: Was für ein wundervoller Donnerstag, der da auf uns wartet. Einen wunderschönen guten Morgen wünsche ich euch. Raus aus dem Bett und rein in diesen Tag. Ja, mein Name ist Verena Schneider. Hier ist vielleicht Gloria. Guten Morgen.
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Das ist der Donnerstag. Morgen einen wunderschönen guten Morgen wünsche ich euch. Machen wir uns mal ready für die Arbeit, oder? Am besten mit Man at Work und Down Under. Kommt gut und fein in diesem Donnerstagmorgen.

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Das ist der Donnerstagmorgen mit den größten Hits der 80er und es gibt einen Song, der wirklich alles wieder gut macht. Gefühlt in der Sekunde beginnen wir alle jetzt zu grinsen, oder? Ja, schafft selten einen Song, wirklich. Sara Perce, ti amo. Ricky Poveri, wünsche euch einen wunderschönen guten Morgen.

Das ist Radio Super Itis. Einen wunderschönen Donnerstagmorgen wünsche ich euch. Ah, es knackst und gefühlt ist noch nicht jeder Knochen fit, aber das kriegen wir hin, keine Sorge. Wetternachrichten und Verkehr, wie üblich und versprochen, immer on Punkt hier bei uns. Davor noch mit eingepackte Bee Gees zum Beispiel. Dance with a Stranger, Talk Talk mit Such a Shame. Und hier ist Rod Stewart mit Young Turks. Einen wunderschönen

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1: In Venezuela haben sich zwei schwere Erdbeben ereignet. Die Regierung hat den Notstand ausgerufen und erste Todesopfer bereits bestätigt. Die Beben hatten eine Stärke von 7,2 und 7,5. US-Präsident Donald Trump spricht von einer verheerenden Zahl an Todesopfern. Die automatische Modellrechnung der US-Erdbebenwarte, basierend auf der Stärke des Bebens und der Nähe einiger Städte, legt eine sehr hohe Wahrscheinlichkeit von mehr als 1000 Todesopfern nahe. Die Hitzewelle in Europa sorgt weiter für neue Temperaturrekorde. In Paris wurde gestern mit über 40,9 Grad der heißeste Junitag seit Beginn der Aufzeichnungen gemessen. Auch in Großbritannien hat es einen neuen Juni-Rekord gegeben. Mexiko bleibt bei der Heimweltmeisterschaft auch im dritten Spiel makellos. Der Co-Gastgeber besiegt in der Nacht Tschechien nach einer starken zweiten Halbzeit mit 3:0 und gewinnt die Gruppe A mit dem Maximum von 9 Punkten. Nach der Vergiftung zahlreicher Gänsegeier im Lesachtal fordern der WWF und BirdLife eine Aktion scharf gegen Giftköder. Es soll mehr Kontrollen, mehr Ressourcen für Ermittlungen und eine konsequente Strafverfolgung geben. Das verbotene Nervengift Carbofuran sei seit 2017 für 90% aller nachgewiesenen Wildtiervergiftungen verantwortlich.
2: Schönen guten Morgen heute am Donnerstag und Dubai-Feeling gibt es jetzt ab heute bis zum Wochenende. 36 Grad heute, am Wochenende sogar kratzen wir knapp an der 40-Grad-Marke. Ich bin gespannt, wer da noch Fotos schickt von der Temperaturanzeige. 39 Grad sollen sich im Osten Österreichs ausgehen und gleichzeitig steigt dann auch die Gewitterwahrscheinlichkeit.
3: Hallo zu euch ins Auto, der Blick auf Österreichs Straßen und ein bisschen länger dauert es bereits in Salzburg. Auf der 1 Richtung Deutschland zwischen Wallersee und Salzburg Nord, da steht nämlich ein defektes Fahrzeug im Baustellenbereich. In Oberösterreich auf der 1 Richtung Wien rund um den Knoten Linz einiges los und in Wien auf der Tangente Richtung Süden von Hirschstetten bis zum Knoten Prater. Gute und vor allem sichere Fahrt.
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Einen wunderschönen guten Morgen in die Runde. Ja, Roxette habe ich gleich eingepackt mit Dress for Success aus dem Tears for Fears. Everybody wants to rule the world. Und hier ist Matthew Wilder mit Break My Stride. Mein Name ist Arina Schneider. Wünsche ich einen schönen Start in diesen Donnerstag.

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Radio Super 80s ist hier. Einen wunderschönen wünsche ich euch. Ja, ja, ja, wir brauchen ein bisschen Sommerlaune. Wir brauchen ein bisschen Sommerlaune, musikalisch. Gibt's hier beim Super Summer mit Billy Ocean und Caribbean.

Das ist Radio Super 80s. Einen wunderschönen Donnerstagmorgen wünsche ich euch. Bestens informiert starten wir natürlich in den Tag mit Wetternachrichten und Verkehr. Gibt's um Punkt von mir für euch. Davor habe ich noch Madonna eingepackt mit Express Yourself.

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1: In Venezuela haben sich zwei schwere Erdbeben ereignet. Die Regierung hat den Notstand ausgerufen und erste Todesopfer bereits bestätigt. Die Beben hatten eine Stärke von 7,2 und 7,5. US-Präsident Donald Trump spricht von einer verheerenden Zahl an Todesopfern. Die automatische Modellrechnung der US-Erdbebenwarte, basierend auf der Stärke des Bebens und der Nähe einiger Städte, legt eine sehr hohe Wahrscheinlichkeit von mehr als 1000 Todesopfern nahe. Mexiko bleibt bei der Heimweltmeisterschaft auch im dritten Spiel makellos. Der Co-Gastgeber besiegt in der Nacht Tschechien nach einer starken zweiten Halbzeit mit 3:0 und gewinnt die Gruppe A mit dem Maximum von 9 Punkten. Die Hitzewelle in Europa sorgt weiter für neue Temperaturrekorde. In Paris wurde gestern mit über 40,9 Grad der heißeste Junitag seit Beginn der Aufzeichnungen gemessen. Auch in Großbritannien hat es einen neuen Juni-Rekord gegeben. Nach der Vergiftung zahlreicher Gänsegeier im Lesachtal fordern der WWF und BirdLife eine Aktion scharf gegen Giftköder. Es soll mehr Kontrollen, mehr Ressourcen für Ermittlungen und eine konsequente Strafverfolgung geben. Das verbotene Nervengift Carbofuran sei seit 2017 für 90% aller nachgewiesenen Wildtiervergiftungen verantwortlich.
2: Schönen guten Morgen heute am Donnerstag. Eiswürfel einkühlen, Sprühflasche mit Wasser einpacken, Sonnencreme dazu und ab in den Schatten. 36 Grad gibt es nämlich heute höchstens. Und am Wochenende wird es noch heißer, bis zu 39 Grad am Samstag und Sonntag im Osten Österreichs.
3: Hi zu euch ins Auto, der Blick auf Österreichs Straßen und Sorgenkind definitiv Salzburg. A1 Richtung Deutschland, eine Unfallstelle zwischen Wallersee und Salzburg Nord. Das defekte Fahrzeug ist bereits abgeschleppt, gibt aber immer noch massiven Rückstand, eine halbe Stunde Zeitverlust. Das merkt ihr natürlich auch auf der B1 Richtung Salzburg und zwar ab Hendorf, da dauert es 20 Minuten länger. In Oberösterreich 15 Minuten plus auf der A1 Richtung Wien und zwar ab dem Knoten Haid. Und in Wien auf der Nordbrücke statt einwärts ein Unfall und deshalb Stau, da ist nur eine Fahrspur frei. Da gibt es natürlich Rückstau bis auf die A22. Auf der Tangente Richtung Süden dauert es eine Viertelstunde länger zwischen Hirschstetten und dem Knoten Prater. Und auf der Grünberg- und Altmannsdorfer Straße statt auswärts ebenfalls Verzögerungen. Gute und vor allem sichere Fahrt.
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Wenn ihr um diese Uhrzeit schon Lust und Laune habt auf ein bisschen Hitze, zum Beispiel auf einen Sommerhit aus den 80er Jahren hier bei uns beim Super Summer, dann würde ich jetzt mal ein bisschen aufdrehen. Ja, da kommt die Hitze nämlich richtig ordentlich aus meinem Radio raus. Das verspreche ich euch. Hier ist Billy Idol mit Hot in the City.

Das ist Radio Super 80s an diesem Donnerstagmorgen. Und ich muss ja gestehen, also vielleicht untypisch für viele, aber ich freue mich jeden Tag auf die Arbeit. Und ich hoffe auch, dass es 90% der Menschheit so geht, dass man in der Früh denkt, na cool, da wartet wieder ein großartiger Tag auf uns. Ja, den Wecker mag ich auch nicht. Aber der Rest, na, Hands up also.

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1: In Niederwölz in der Steiermark soll ein 68-jähriger Mann am Abend seine Lebensgefährtin lebensgefährlich verletzt haben. Danach ist er mit Suizidabsicht vom Balkon gesprungen und hat sich dabei ebenfalls verletzt. Nachbarn, die den Lärm gehört haben, sind der Frau zur Hilfe geeilt. Beide wurden in Krankenhäuser gebracht. Die Hitzewelle in Europa sorgt weiter für neue Temperaturrekorde. In Paris wurde gestern mit über 40,9 Grad der heißeste Junitag seit Beginn der Aufzeichnungen gemessen. Auch in Großbritannien hat es einen neuen Juni-Rekord gegeben. In Venezuela haben sich zwei schwere Erdbeben ereignet. Die Regierung hat den Notstand ausgerufen und erste Todesopfer bereits bestätigt. Die Beben hatten eine Stärke von 7,2 und 7,5. US-Präsident Donald Trump spricht von einer verheerenden Zahl an Todesopfern. Die automatische Modellrechnung der US-Erdbebenwarte, basierend auf der Stärke des Bebens und der Nähe einiger Städte, legt eine sehr hohe Wahrscheinlichkeit von mehr als 1000 Todesopfern nahe. Durch einen Sprung in die Donau kann sich ein Mann gestern Nachmittag in Walsee in Niederösterreich von einem brennenden Sportboot retten. Der Besitzer konnte selbst ans Ufer schwimmen. Die Flammen wurden von einem Feuerwehrboot mit Hilfe von Wasserwerfern gelöscht. Das berichtet das Bezirkskommando in einer Aussendung.
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4: Schönen guten Morgen heute am Donnerstag und das Wetter bleibt heute im Saunamodus. 36 Grad gibt's heute und das war's noch nicht. Am Wochenende klettern die Temperaturen rauf auf bis zu 39 Grad höchstens.
5: Hallo zu euch ins Auto, der Blick auf Österreichs Straßen in der Steiermark. Da war es noch 20 Minuten länger auf der A2 Richtung Wien und zwar zwischen Unterbremstetten und Graz Ost. In Wien gab es einen Unfall auf der Nordbrücke stadteinwärts. Unfallstelle ist geräumt, allerdings immer noch Rückstau. Das betrifft euch auch auf der Floridsdorfer Brücke stadteinwärts. Das ist die Ausweichstrecke. Auf der Tangente Richtung Süden 20 Minuten länger zwischen Hirschstetten und dem Knoten Prater und auch auf der Grünberg- und Altmannsdorfer Straße stadtauswärts einiges los. Sonst läuft's, gute und vor allem sichere Fahrt.
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Der Vormittag mit den größten Hits der 80er, mit Laura Branigan zum Beispiel, mit Spanish Eddie, außerdem The Hooters und Johnny B. habe ich im Angebot. Und hier ist Bryan Adams und Run to You. Mein Name ist Verena Schneider, wünsche euch einen feinen Donnerstag.

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1: In Niederwölz in der Steiermark soll ein 68-jähriger Mann am Abend seine Lebensgefährtin lebensgefährlich verletzt haben. Danach ist er mit Suizidabsicht vom Balkon gesprungen und hat sich dabei ebenfalls verletzt. Nachbarn, die den Lärm gehört haben, sind der Frau zur Hilfe geeilt. Beide wurden in Krankenhäuser gebracht. In Venezuela haben sich zwei schwere Erdbeben ereignet. Die Regierung hat den Notstand ausgerufen und erste Todesopfer bereits bestätigt. Die Beben hatten eine Stärke von 7,2 und 7,5. US-Präsident Donald Trump spricht von einer verheerenden Zahl an Todesopfern. Die automatische Modellrechnung der US-Erdbebenwarte, basierend auf der Stärke des Bebens und der Nähe einiger Städte, legt eine sehr hohe Wahrscheinlichkeit von mehr als 1000 Todesopfern nahe. Die Hitzewelle in Europa sorgt weiter für neue Temperaturrekorde. In Paris wurde gestern mit über 40,9 Grad der heißeste Junitag seit Beginn der Aufzeichnungen gemessen. Auch in Großbritannien hat es einen neuen Juni-Rekord gegeben. Durch einen Sprung in die Donau kann sich ein Mann gestern Nachmittag in Walsee in Niederösterreich von einem brennenden Sportboot retten. Der Besitzer konnte selbst ans Ufer schwimmen. Die Flammen wurden von einem Feuerwehrboot mit Hilfe von Wasserwerfern gelöscht. Das berichtet das Bezirkskommando in einer Aussendung.
2: Schönen Vormittag mit den Wetteraussichten. So ein paar Grad weniger wären mir ganz recht, ehrlich gesagt. 36 Grad heute die Topwerte. Sonne pur, dazwischen aber auch ein paar Wolken, vor allem im Berg- und Hügelland. Es bleibt da heute meist trocken. Morgen noch heißer, 37 Grad. Einzelne Wärmegewitter zwischen Vorarlberg und Oberkärnten.
3: Halt euch ins Auto, der Blick auf Österreichs Straßen in der Steiermark. Ein Unfall auf der A2 Richtung Italien zwischen Schäfern und Pingau, der dauert bereits länger. Und dann geht's gleich weiter im Burgenland bzw. in Niederösterreich. A3 in beiden Richtungen. Da ist die Überholspur gesperrt zwischen Hornstein und Mühlendorf. Grund, ein LKW hat da die Mittelleitwand verschoben auf eine Länge von 70 Metern. Die Arbeiten dauern da bis in die Abendstunden hinein. Und auch gesperrt in Niederösterreich die B8 und zwar in Deutsch-Wagram, Fahrtrichtung Gensendorf. Da ist ein Motorradunfall passiert, es staut in beiden Richtungen. Gute und vor allem sichere Fahrt.
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Und ich habe ihn schon mal gesehen, aber ich wollte ihn unbedingt nochmal sehen, denn man muss ehrlich sagen, mittlerweile ist er 75 Jahre alt und er kämpft schon seit einigen Jahren mit wirklich erheblichen gesundheitlichen Problemen. Nach mehreren Knieoperationen, nach früheren Rückenverletzungen, nach Nervenschäden. Und er selber hat erzählt, dass er selbst schon eine 24-Stunden-Pflegekraft hat. Und trotzdem war er nochmal in Wien auf einem Konzert und hat damals, und das war einfach so berührend, seinen Sohn mitgebracht. Und während er mit Krücken auf die Bühne gekommen ist und eigentlich 99,9% des ganzen Konzerts auf einem Barhocker gesessen ist, hat er sein Instrument seinem Sohn übergeben. Die Rede ist natürlich von Phil Collins, und er hat das Schlagzeug seinem Sohn weitergegeben. Und es war einfach grandios. Das

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Gut gewählt, die größten Hits der 80er, die gibt's hier bei uns auf Radio Super 80s. Und für eure Musikwünsche gibt's unsere Homepage super80s.at. Da könnt ihr nämlich euren Musikwunsch abgeben. Oder auch ganz einfach per WhatsApp uns schicken. Sprachnachricht würde ich mich sehr mal drüber freuen. Einfach reinklicken, jetzt online auf super80s.at.

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Ich sag's, wie es ist. Ich kann diesen Song nicht spielen, ohne, ohne dass ich an Tom Cruise denke. Es ist einfach so. Hier ist für euch Tom Petty, Free Falling. 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
1: In Niederwölz in der Steiermark soll ein 68-jähriger Mann am Abend seine Lebensgefährtin lebensgefährlich verletzt haben. Danach ist er mit Suizidabsicht vom Balkon gesprungen und hat sich dabei ebenfalls verletzt. Nachbarn, die den Lärm gehört haben, sind der Frau zur Hilfe geeilt. Beide wurden in Krankenhäuser gebracht. Nach der Vergiftung zahlreicher Gänsegeier im Lesachtal fordern der WWF und BirdLife eine Aktion scharf gegen Giftköder. Es soll mehr Kontrollen, mehr Ressourcen für Ermittlungen und eine konsequente Strafverfolgung geben. Das verbotene Nervengift Carbofuran sei seit 2017 für 90% aller nachgewiesenen Wildtiervergiftungen verantwortlich. Mexiko bleibt bei der Heimweltmeisterschaft auch im dritten Spiel makellos. Der Co-Gastgeber besiegt in der Nacht Tschechien nach einer starken zweiten Halbzeit mit 3:0 und gewinnt die Gruppe A mit dem Maximum von 9 Punkten. Durch einen Sprung in die Donau kann sich ein Mann gestern Nachmittag in Walsee in Niederösterreich von einem brennenden Sportboot retten. Der Besitzer konnte selbst ans Ufer schwimmen. Die Flammen wurden von einem Feuerwehrboot mit Hilfe von Wasserwerfern gelöscht. Das berichtet das Bezirkskommando in einer Aussendung.
2: Schönen Vormittag mit den Wetteraussichten. Heiß heute, 36 Grad, die Topwerte. Sonne pur, nur dazwischen ein paar schattenspendende Wolken, vor allem im Berg- und Hügelland. Aber es bleibt heute meist trocken. Morgen noch heißer, 37 Grad. Einzelne Wärmegewitter gibt es zwischen Vorarlberg und Oberkärnten.
3: Heizt euch ins Auto und die Hitze macht auch der Fahrbahn zu schaffen. In Salzburg hat es den Beton aufgesprengt. Und zwar auf der A1 Richtung Wien zwischen Salzburg Nord und der Raststation Söllheim. Deshalb ist der Einfahrstreifen gesperrt. 20 Minuten Zeitverlust. Und in Niederösterreich eine Sperre der B3 bei Dürnstein. Und zwar genauer gesagt im Tunnel Dürnstein. Wegen eines Unfalls, daran wird noch länger gearbeitet. Da gibt es eine örtliche Umleitung. Gute Fahrt!
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Der Vormittag, der wird gleich mal perfekt gemacht und zwar nämlich mit einem Gewinnspiel. Wir verlosen gleich richtig, richtig coole Tickets. So viel sei verraten, ja. Ich will nicht so viel verraten, aber in Kürze. Davor habe ich noch Man Without Hats, Chicago, Silent Circle und The One and Only Lionel Richie mit Dancing on the Ceiling. Ich bin Verena Schneider, wünsche euch einen wunderbaren Donnerstag.

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1: 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Robin Beck hier mit Save Up All Your Tears. Das wird eine richtig, richtig, richtig, richtig coole Party. Jetzt

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Das ist Radio Super 80s und ich habe ein Ja-Mantra des Sommers für mich gefunden. War das ein böser Lacher? Ein bisschen. Ich finde, wir müssen den Sommer so richtig ordentlich genießen. Ja, ja, ja. Raus und Spaß haben. Genauso wie wir es brauchen. Unterstützt von Cindy Lauper und Girls Just Wanna Have Fun.

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wenn das Mittagstief schon richtig ordentlich eingetroffen ist, dann kann ich nur empfehlen, einmal den Lautstärkenregler ein bisschen lauter zu drehen. Ja, das gibt ein bisschen Motivation, oder? Hier ist für euch Electric Light Orchestra

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1: Wirtschaft Österreich soll heuer um bis zu 0,9% wachsen. Das zeigen die aktuellen Prognosen von WIFO und IHS. Nächstes Jahr wird ein Wachstum von bis zu 1,1% erwartet. Die Inflation soll heuer bei 3,0 bzw. 3,2% liegen. Wegen der Rekordhitze in großen Teilen Europas sind in Spanien in den letzten Tagen nach Behördenangaben mehr als 200 Menschen gestorben. Mindestens 212 Todesfälle zwischen Sonntag und Mittwoch könnten den extremen Temperaturen zugeordnet werden. In Niederwölz in der Steiermark soll ein 68-jähriger Mann am Abend seine Lebensgefährtin lebensgefährlich verletzt haben. Danach ist er mit Suizidabsicht vom Balkon gesprungen und hat sich dabei ebenfalls verletzt. Nachbarn, die den Lärm gehört haben, sind der Frau zur Hilfe geeilt. Beide wurden in Krankenhäuser gebracht. Nach der Vergiftung zahlreicher Gänsegeier im Lesachtal fordern der WWF und BirdLife eine Aktion scharf gegen Giftköder. Es soll mehr Kontrollen, mehr Ressourcen für Ermittlungen und eine konsequente Strafverfolgung geben. Das verbotene Nervengift Carbofuran sei seit 2017 für 90% aller nachgewiesenen Wildtiervergiftungen verantwortlich.
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4: Schönen Donnerstag mit den Wetteraussichten und allein, wenn ich das vor mir sehe, dann habe ich Schweißperlen auf der Stirn. 36 Grad heute die Topwerte. Viel Sonne, nur ein paar schattenspendende Wolken, vor allem im Berg- und Hügelland. Es bleibt aber meist trocken heute. Morgen noch heißer, 37 Grad, einzelne Wärmegewitter zwischen Vorarlberg und Oberkärnten.
5: Hi zu euch ins Auto, der Blick auf Österreichs Straßen. Wir sind in Salzburg. A1 Richtung Wien zwischen Salzburg Nord und der Raststation Söllheim gibt's Betonschäden wegen der Hitze. Der rechte Fahrstreifen ist gesperrt. Halbe Stunde Zeitverlust. Einige weichen da auch über die Salzburger Innenstadt bzw. Stadt aus. Da ist auch viel los. Steiermark, B73, Unfall und Sperre bei Thondorf. Deshalb ausweichen am besten über die B67. In Niederösterreich ist der Tunnel Dürnstein auf der B3 gesperrt. Da gibt's eine Umleitung durch die Ortschaft Dürnstein und bei der Ausreise dauert es aktuell eine Viertelstunde länger und zwar im Westen in Tirol beim Grenzübergang Kufstein-Kiefersfelden. Gute und vor allem sichere Fahrt.
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Das ist Radio Super Itis mit den größten Hits der 80er und mit einem Musikwunsch an die Stefanie. Die Stefanie kommt aus Wien. Sie schreibt: Hallo liebes Radio Super Itis Team. Ich sitze gerade mit meinen Kolleginnen zusammen und wir essen unsere Mittagsjause, unter Anführungszeichen. Eine Salat, die andere ein Weckerl. Die dritte hat sich eine Pizza bestellt und hätten gern was von Madonna. Am besten Material Girl. Könnt ihr wieder spielen? Das machen wir natürlich sehr gerne. Und wenn ihr einen Musikwunsch habt, dann her damit

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Radio Super 80s ist hier an diesem Donnerstagmittag. Einen wunderschönen wünsche ich euch. Mahlzeit in die Runde, lasst es euch schmecken. Wir schnaufen jetzt mal durch, oder? Mit den Traveling

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Ab in Richtung Feierabend für meine Wenigkeiten. Morgen wieder von 6 bis 13 Uhr für euch da. Aber natürlich bin ich gestellt. Wecker ist jetzt schon gestellt, nur so nebenbei. Mein lieber Kollege, der Sascha übernimmt in Kürze. Und ich habe ein bisschen vorgelookt, muss ich ganz ehrlich sagen. Er hat Queen eingepackt, zum Beispiel Diana Ross, Duran Duran oder auch Elton John, Tina Turner, Erasure und viele, viele andere. Ich habe noch für euch Phil Collins gleich nach Chaka Khan und Ain't Nobody.

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1: Drei Leichen sind im Machfeldkanal bei Gerersdorf im Bezirk Korneuburg entdeckt worden. Die Männer sollen laut Kurier einen gemeinsamen Ausflug unternommen haben und seit einigen Tagen als vermisst gemeldet worden sein. Nähere Details gibt es noch keine. Taucher der Berufsfeuerwehr Wien haben die Toten geborgen. Die Wirtschaft Österreich soll heuer um bis zu 0,9% wachsen. Das zeigen die aktuellen Prognosen von WIFO und IHS. Nächstes Jahr wird ein Wachstum von bis zu 1,1% erwartet. Die Inflation soll heuer bei 3,0 bzw. 3,2% liegen. Wegen der extremen Hitze in Italien werden jetzt in einigen Regionen die Arbeiten in der Mittagszeit gestoppt. Das afrikanische Hoch Caronte bringt Temperaturen von bis zu 40 Grad. In 16 Städten, darunter Rom, Mailand und Venedig, wurde die höchste Warnstufe ausgerufen. Bei zwei schweren Erdbeben in Venezuela sind mindestens 32 Menschen ums Leben gekommen und rund 700 weitere verletzt worden. In und um die Hauptstadt Caracas stürzen Dutzende Gebäude ein. Die US-Erdbebenwarte befürchtet jedoch weitaus höhere Opferzahlen. Einer Modellrechnung der Behörde zufolge könnte die Zahl der Toten in die Tausende gehen. Eine Zahl von mehr als 10.000 Toten sei wahrscheinlich.
2: Schönen Nachmittag mit den Wetteraussichten. Es ist brütend heiß heute, 36 Grad die Topwerte. Sonne pur geht sich da aus, dazwischen ein paar Wolken, die ein bisschen Schatten spenden im Berg- und Hügelland. Abkühlung gibt es aber keine, es bleibt heute trocken. Morgen dann einzelne Wärmegewitter von Vorarlberg bis Oberkärnten bei bis zu 37 Grad. Ein Blick auf die Straßen, wir sind in Oberösterreich, A25 Richtung Linz, kurz vor dem Knoten Heid ist ein Unfall passiert. Bitte Vorsicht hier. Kärnten B100 in beiden Richtungen bei Obertrauburg, Sperre nach einem schweren Unfall. Bitte dort direkt vor Ort erstmal abwarten. Salzburg A1 Richtung Wien, bei Söllheim muss ein Hitzeschaden repariert werden. Die rechte Spur blockiert 4 bis 5 Kilometer Stau. In der Auffahrt Salzburg Nord ist außerdem ein Unfall passiert, bitte Vorsicht hier. Stau gibt es daher auch in der Stadt Salzburg, zum Beispiel auf der Münchner Straße. In der Stadt Salzburg ist außerdem das Klausner-Tor gesperrt. Da steckt ein LKW fest, rechnet rund um die Mühlner Hauptstraße mit Stau. Gute Fahrt wünsche ich.
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Sascha Walter hier. Wir verbringen die zweite Tageshälfte hier auf Radio Super 80s noch gemeinsam. Und es gibt eine Sache, wo wir uns alle aber zu 100% einig sind. Nämlich, die größten Hits der 80er haben schon ein bisschen was Magisches. It's a kind of magic.

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Sir Elton John kann nicht nur Englisch, sondern auch ein Wort in Spanisch. A Word in Spanish war das auf Radio Super 80s. Schön, dass ihr mit dabei seid und das Fastwochenende mit uns gemeinsam begrüßt, denn bald ist es soweit. Ich meine, es ist Donnerstag, zweite Tageshälfte, das ist quasi schon Samstag. Also dranbleiben. Tina Turner.

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Die Musical Youth mit Pastor Dacci hier auf Radio Super 80s. Schön, dass ihr mit dabei seid. Und wir verbringen gemeinsam nicht nur die Woche in der Arbeit, sondern auch natürlich das Wochenende. Und am Samstag, da wird sowieso wieder Zeit, dass wir uns ordentlich rausputzen, denn da gibt's die Super Disco bei euch zu Hause. Also unbedingt einschalten.

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1: Angesichts der aktuellen Hitzewelle fordern die Wiener Grünen heute ein Maßnahmenpaket für mehr Abkühlung in Innen- und Außenbereichen. Unter anderem sollen 100.000 zusätzliche Straßenbäume gepflanzt werden. Außerdem soll es mehr Geld für Beschattungsmaßnahmen im privaten Bereich geben. Die Stadt Wien verweist auf bereits bestehende Angebote wie etwa die sogenannten coolen Zonen. Die USA wollen sich mit dem Iran einigen, aber nicht um jeden Preis. Das sagt US-Außenminister Marco Rubio heute. Ein möglicher Deal müsse demnach gut, belastbar und überprüfbar sein sowie dauerhaft eingehalten werden. Die USA und der Iran verhandeln derzeit über eine Beilegung des Irankriegs. Drei Viertel der Österreicherinnen und Österreicher sind für eine stärkere Besteuerung von Unternehmen. Das zeigt der aktuelle Bericht der Statistik Austria. Auch Vermögens- und Erbschaftssteuern für die reichsten 10% finden mehr als die Hälfte der Befragten gut. Weniger Zustimmung gibt es hingegen für Maßnahmen, die die breite Bevölkerung treffen würden, wie etwa höhere Einkommenssteuern. In Wien sind seit heute früh 140 Hausanschlüsse im Bereich der Flötzersteigleitung ohne Warmwasser. Die Fernwärmeleitung wird derzeit gewartet, die Unterbrechung dauert bis Montag um 9 Uhr. Als Alternative gibt es 4 Duschcontainer-Standorte und 4 Duschmöglichkeiten in Sportstätten, darunter beim SK Rapid.
2: Hat noch wer von euch Kopfweh? Kein Wunder bei der Hitze. Das schlägt ganz schön aufs Gemüt. 31 Grad in Wien, 32 in Linz und 29 bei euch in Bregenz. Kein Regen weit und breit. Und morgen steigert sich die Hitze noch weiter. Am krassesten in Wien mit bis zu 38 Grad. Und am Wochenende überhaupt, am Sonntag vor allem, sind bis zu 40 Grad möglich. Also passt auf euch auf. Das tut sich auf den Straßen am Donnerstagnachmittag. Wiener 4 Richtung Tangente am Knoten Prater steht ein defektes Auto. Es staut bis Simmering zurück. A23 Richtung Kagran staut zwischen der Gürtelausfahrt und dem Knoten Prater. A23 Richtung Südautobahn staut zwischen Stadtlau und dem Knoten Kaisermühlen. Salzburg A1 Richtung Wien bei Söllheim muss ein Hitzeschaden repariert werden. Die rechte Spur ist blockiert. 45 Minuten dauert es hier länger für euch. In der Auffahrt Salzburg-Nord ist die Unfallstelle aber geräumt. Es staut aber auch in der Stadt Salzburg, zum Beispiel auf der Münchner Straße. Hier sind viele ausgewichen. Und Bayern A93 Richtung Kufstein bei Oberaudorf. Ein Unfall rechnet mit 45 Minuten Zeitverlust. Sichere Fahrt.
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Wir haben einen Blumenstrauß der 80er zusammengestellt und ich habe nur die schönsten Blümchen rausgepickt für euch. Und da, eine wunderschöne Blume habe ich für euch. Eine Culture Club Blume. Dann habe ich auch Robert Palmer da hinten, Heaven 17. Und in der Mitte schön drapiert, dass sie strahlen kann, wie sie es verdient hat. Da ist niemand Geringeres als Madonna. Open your heart. Schönen Tag.

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sonnig und entspannt geht es nicht zu für alle Fußballfans in diesem Sommer, denn zwangsläufig werden da alle zu früh aufstehen. Am 28. Juni ist der nächste Fixtermin für alle Österreich-WM-Fans, denn da spielen wir gegen Algerien um 4 Uhr in der Früh. Oh ja, da gilt es auf jeden Fall, sich den Wecker zu stellen und ordentlich Daumen zu drücken. Ich glaube, ich schaff's nicht, aber ich werde dann um 6 aufstehen und dann im Nachhinein die Daumen gedrückt haben oder beim Einschlafen. Ich weiß noch nicht, wie ich das mache. Ja, Living in America mit James Brown jetzt für euch.

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wie schön wäre es doch, einmal dieser VIP zu sein. 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
1: Drei Viertel der Österreicherinnen und Österreicher sind für eine stärkere Besteuerung von Unternehmen. Das zeigt der aktuelle Bericht der Statistik Austria. Auch Vermögens- und Erbschaftssteuern für die reichsten 10% finden mehr als die Hälfte der Befragten gut. Weniger Zustimmung gibt es hingegen für Maßnahmen, die die breite Bevölkerung treffen würden, wie etwa höhere Einkommenssteuern. Bei zwei schweren Erdbeben in Venezuela sind mindestens 164 Menschen gestorben. Fast 1000 Menschen seien verletzt worden, sagt Venezuelas Präsidentin. Experten gehen von deutlich höheren Opferzahlen aus. Bei den Erdstößen der Stärke 7,2 und 7,5 am Mittwochabend Ortszeit wurden demnach rund 30 Nachbeben registriert. Zahlreiche Gebäude sind eingestürzt. Rettungskräfte suchen in den Trümmern nach Überlebenden und weiteren Opfern. Der Versandhändler Otto bezeichnet die aktuelle Hitzewelle als Geschenk. Laut dem Geschäftsführer von Otto Österreich, Harald Gucci, bleiben die Menschen bei der Hitze zu Hause und bestellen vermehrt online. Besonders gefragt sind derzeit Klimageräte, Ventilatoren, aber auch Bademode und Sommerkleidung. Gucci rechnet mit Engpässen bei der Warenverfügbarkeit, wenn die Hitzewelle anhält. Die Zahl der Hitzetage und Tropennächte in Österreich nimmt weiter zu. Das zeigt eine aktuelle Auswertung von Geosphere Austria. In den letzten 6 Jahren gab es in Eisenstadt im Schnitt knapp 32 Hitzetage pro Jahr. In den 60er Jahren waren es noch 11. Am wenigsten oft wird die 30-Grad-Marke in Bregenz überschritten, aber auch hier hat sich die Zahl der Hitzetage vervielfacht.
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4: Das ist heute so ein richtiger Hochsommertag im Juni. Es gibt Sonne pur und keine Regenwolke weit und breit und es ist wirklich ultra heiß. Wobei die 32 Grad in Wien, Linz und Salzburg sind ja noch human gegen die nächsten Tage. Vor allem im Raum Wien wird es unerträglich. Morgen 38 und am Wochenende könnte sogar die 40-Grad-Marke geknackt werden. Das tut sich auf den Straßen am Donnerstagnachmittag und das ist schon einiges. Wiener 23 Richtung Kagran, Stau zwischen der Hansornkurve und dem Knoten Prater. A23 Richtung Südautobahn, Stau zwischen Stadlau und dem Knoten Prater. Innerstädtisch mühsam auf der Brigitte-Nauer-Lände, Franz-Josefs-Quai, Grünberg und Altmannsdorfer Straße stadtauswärts, Währinger Gürtel bei der Nussdorfer Straße und abschnittsweise am Wiedner Landstraße und Margaretengürtel. Salzburger 1 Richtung Wien bei Söllheim, muss ein Hitzeschaden repariert werden, die rechte Spur ist blockiert, rechnet mit 45 Minuten Zeitverlust, Stau in der Stadt Salzburg, zum Beispiel auf der Münchner Straße, hier sind viele ausgewichen. In der Stadt Salzburg gibt es Arbeiten am Klausner Tor, hier ist ein LKW stecken geblieben und hat die Oberleitung beschädigt. Immer wieder Sperren und Stau in alle Richtungen, bitte weicht großräumig aus. Und Tiroler 12 Richtung Bregenz bei Zirl, ein Unfall, Überholspur ist blockiert, 2 bis 3 Kilometer Stau. Gute und sichere Fahrt.
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Der Donnerstag, das ist der Super-Kinotag, denn da erzähle ich euch in der 16 Uhr Stunde von einem der größten Kinohits der 80er und zugleich einem spannenden Soundtrack dazu. Und da gibt es ja wirklich einige Filme, die da was hergeben. Also unbedingt dranbleiben und den Thriller nicht verpassen. Michael Jackson, jetzt für euch als Start in die 15 Uhr Stunde.

Ende Juni auf Radio Super 80s. Bald ist Juli und das bedeutet für mich immer, ui, mein Papa hat bald Geburtstag. Am 7. Juli und diesmal ist es was ganz Besonderes. Er hat nämlich seinen 60er. Ein ganz besonderer Geburtstag. Und da frage ich mich, habt ihr irgendwelche Ideen, was ich ihm schenken könnte? Wenn ihr eine gute Idee habt, schickt sie uns gerne auf WhatsApp. Über was würdet ihr euch freuen als Fan der 80er zu eurem 60. Geburtstag? Bin gespannt. Auf super80s.at habt ihr unsere WhatsApp-Nummer. Bitte helft mir.

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1: Ich finde ja, dass es ein Sommerhit auf jeden Fall auf die Reihe bekommen muss, dass eine große Gruppe gleichzeitig ordentlich mitsingen kann bei dem Song. Und das schafft der Nächste. Alles, was man wissen muss, ist Papa Chico. Und wenn man Papa Chico richtig einsetzt, hat man viel Spaß mit dem größten oder einem der größten Sommerhits der 80er. Viel Spaß! Papa Chico.

Ich liebe ja Crossovers, denn wenn jede Musikrichtung und jedes Genre einfach nur bei sich selbst bleiben würde, dann würde sich gar nichts Neues, Spannendes mehr entwickeln. Und ich glaube, Paul Simon sieht das genauso, denn er hat ein ganzes Album mit afrikanischen Einflüssen gemacht. Und dieses Album ist so genial, da ist unter anderem You Can Call Me Elle drauf oder dieser geniale Song hier. Graceland ist das. Und ja, ich glaube, so entstehen große neue Dinge, indem man einfach mal die Grenzen überschreitet, das Normale ein bisschen ausreizt und schaut, was dadurch Geniales entstehen kann. Und die Antwort ist meistens, es kann etwas Geniales entstehen. Und was? Das zeigt uns jetzt Paul Simon mit Graceland. Schönen Donnerstag.

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1: Vizekanzler Andreas Babler will den Einbau von Klimaanlagen in Wohnungen erleichtern. Die Hürden dafür sind derzeit nämlich sehr hoch. Man braucht die Zustimmung von Vermietern und allen anderen Hausparteien. Babler lässt jetzt prüfen, wie man das ändern kann. Es soll auch einfacher werden, Außenjalousien anzubringen. Die Zahl der Todesfälle im Gewahrsam der US-Einwanderungsbehörde ICE ist unter Donald Trump deutlich gestiegen. Das berichten heute mehrere Menschenrechtsorganisationen. Seit Trumps Amtsantritt im Jänner 2025 sind 52 Menschen in der Haft gestorben, 7 davon haben Suizid begangen. Viele Todesfälle sind demnach auf eine unzureichende medizinische Versorgung zurückzuführen. Der Rechnungshof hat seine Berichte zur Wirtschaftskammer fertiggestellt. Die 200 Seiten umfassenden Berichte werden derzeit von der WKÖ durchgearbeitet. Es gibt keine zeitliche Frist, wann die Berichte veröffentlicht werden müssen. Der Rechnungshof hat unter anderem die Rücklagen sowie die Personal- und Funktionärsbezüge geprüft. Das Rote Kreuz Kärnten meldet 220 Hitzeeinsätze in den letzten 7 Tagen. Das sind 10% mehr als im Vergleichszeitraum 2025. Besonders betroffen sind ältere Menschen, Kinder und Personen mit gesundheitlichen Problemen.
2: Die Kopfwehtablette hat bei mir nur peripher gewirkt. Der Schmerz sitzt irgendwie noch im Hinterkopf, aber kein Wunder, raus und man rennt gegen eine Hitzewand, drinnen dann die Klimaanlage. 33 Grad in Wien, 32 in Linz und 33 in Innsbruck. Bin gespannt, wie das die nächsten Tage weitergeht. Da wird es ja noch heißer, vor allem im Großraum Wien gehen sich da sogar bis zu 40 Grad aus am Sonntag. Dann kommt aber die Abkühlung. Das tut sich auf den Straßen am Donnerstagnachmittag. Niederösterreich A21, S1, A2 Richtung Graz. Stau zwischen dem Knoten Fürsendorf und der SCS wegen Überlastung. Auf der A2 ist dann in weiterer Folge noch ein Unfall bei Wiener Neudorf passiert. Euer Zeitverlust 20 Minuten. Wiener 23 Richtung Kagran. Stau zwischen der Hansonkurve und dem Knoten Prater. Auch auf der A4 stadteinwärts abschwächert. A23 Richtung Südautobahn, Stau zwischen Stadtlau und dem Knotenkrater. Auch auf der A22 stadteinwärts am Knoten Kaisermühlen. Innerstädtisch staut auf der Brigitte-Nauer-Lände, der Grünberg- und Altmannsdorfer Straße stadtauswärts und im Währinger Gürtel bei der Nussdorfer Straße. Oberösterreicher 7 Richtung Westautobahn, Stau zwischen der Wiener Straße und der Salzburger Straße, Stau vor dem Römerbergtunnel Richtung Lände und auf der Umfahrung Traun bei Heid. Salzburger 1 Richtung Wien bei Söllheim muss ein Hitzeschaden repariert werden, die rechte Spur ist blockiert, rechnet mit 45 Minuten Zeitverlust, Stau in der Stadt Salzburg, zum Beispiel auf der Münchner Straße, hier sind viele ausgewichen. Sichere Fahrt.
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Kurz nach 16 Uhr auf Radio Super 80s am Donnerstag, den 25. Juni. Und in drei der größten Hits der 80er sprechen wir mal ein bisschen über Cineasmus, über das Superkino. Unbedingt dabei bleiben.

Seid ihr bereit für das Super-Kino? Heute geht es um einen Film, der so legendär ist und mich in meiner Kindheit begleitet hat, genauso wie heute noch fasziniert er mich. Denn manche Filme, die altern und manche bleiben einfach zeitlos. Und die unendliche Geschichte, die gehört ganz klar zu zweiterer Kategorie. Die Verfilmung des Romans entführt uns in die magische Welt Phantasiens, die vom geheimnisvollen Nichts bedroht wird. Mit Figuren wie Atreyu, der kindlichen Kaiserin und natürlich dem Glücksdrachen Fuchur hat der Film Generationen von Kindern und auch Erwachsenen verzaubert. Dabei geht es aber nicht nur um Fantasy und Abenteuer, sondern auch um Mut, Fantasie und die Kraft von Geschichten selbst. Und kaum ein Film ist so eng mit seinem Film-Soundtrack verbunden wie bei The Neverending Story von Limahl. Mit den Synthesizern und dem unverwechselbaren Refrain fängt er genau das ein, was dieser Film verkörpert und rüberbringt, nämlich das Gefühl, dass ein gutes Abenteuer eigentlich niemals so wirklich endet. Hier ist Limahl mit The Neverending Story auf Radio Super 80s zum Superkino.

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1: Und der kommt von niemand Geringerem als Chris Rea. Und er schafft es nicht nur, wunderschöne Weihnachtssongs zu machen wie Driving Home for Christmas. Nein, er schafft auch sehr, sehr schöne Sommerhits zu machen. Ja, also bitte, wenn ihr diesen Song hört, wenn die Gitarre reinkommt alleine, da fühlt man sich gleich im Sommer auf der Strandliege. Und gleichzeitig hat es noch immer diesen Hauch von Melancholie. Das ist genau die große Stärke von Chris Rea meiner Meinung nach. Und er schafft es, das auch in den Sommer zu transportieren. Also, jetzt viel Spaß mit einem unserer größten Sommerhits der 80er, On the Beach von Chris Rea. Einen wunderschönen Donnerstag allerseits.

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Donnerstag. Bei diesen Temperaturen ist doch prädestiniert, dass wir den nur kurz als Arbeitstag einbuchen und einfach so schnell wie möglich raus in die Freiheit. Also wer noch nicht im Feierabend ist, das ist euer Stichwort. Raus da und rein in das Freibad. Jede Minute noch nutzen, solange das Wetter schön ist. Spandau Ballett. 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

0: Nachrichten.
1: Die Regierung verankert die Volksgruppen in der Verfassung. Alle 6 anerkannten autochthonen Volksgruppen, also die kroatische, slowenische, ungarische, tschechische und slowakische sowie die Volksgruppe der Roma, sollen künftig verfassungsrechtlich im Volksgruppengesetz verankert werden. Außerdem soll es einen jährlichen Volksgruppenbericht geben. Die Zahl der Todesfälle im Gewahrsam der US-Einwanderungsbehörde ICE ist unter Donald Trump deutlich gestiegen. Das berichten heute mehrere Menschenrechtsorganisationen. Seit Trumps Amtsantritt im Jänner 2025 sind 52 Menschen in der Haft gestorben, 7 davon haben Suizid begangen. Viele Todesfälle sind demnach auf eine unzureichende medizinische Versorgung zurückzuführen. Ryanair lässt Familien künftig auch ohne kostenpflichtige Reservierung zusammensitzen. Kinder bis 14 Jahre können jetzt ohne Zusatzgebühren neben ihren Eltern sitzen, allerdings nur in den hinteren Reihen. Bisher musste zumindest ein Erwachsener einen Platz kostenpflichtig buchen, um dann bis zu 4 Kinder ohne weitere Kosten neben sich platzieren zu können. Das Rote Kreuz Kärnten meldet 220 Hitzeeinsätze in den letzten 7 Tagen. Das sind 10% mehr als im Vergleichszeitraum 2025. Besonders betroffen sind ältere Menschen, Kinder und Personen mit gesundheitlichen Problemen.
2: Da lobe ich mir die Klimaanlage im Auto. Es ist ultra heiß heute und damit meine ich 35 Grad in Bregenz bei euch, 33 in Linz und 33 auch in Wien. Und ja, ist noch kein Ende der Hitzewelle in Sicht. Ja, und die Hitzewelle, da ist zwar ein Ende in Sicht, aber das dauert noch ganz schön lange, nämlich bis Mitte nächster Woche. Dieses Wochenende wirklich ultra heiß mit bis zu 40 Grad. So heiß wird es im Großraum Wien. Das tut sich auf den Straßen und das ist so einiges am Donnerstagnachmittag. Niederösterreicher 1 Richtung Linz bei St. Pölten, ein Unfall, 1 bis 2 Kilometer Stau. A21 Richtung Westautobahn zwischen Alland und Hochstraße, ein Unfall, der Stau baut sich auf. Wiener 23 Richtung Kagran, Stau zwischen der Sterngasse und dem Knoten Prater, auch auf der A4 stadteinwärts ab Schwechat. A23 Richtung Südautobahn, Stau zwischen Stadtlau und dem Knoten Prater, auch auf der A22 stadteinwärts am Knoten Kaisermühlen. In der Städte staut's auf der Brigittenauerlände, der Grünberg- und Altmannsdorfer Straße stadtauswärts und dem Währinger Gürtel bei der Nussdorfer Straße. Oberösterreicher 7 Richtung Westautobahn, Stau zwischen der Wiener Straße und der Salzburger Straße, auch vor dem Römerbergtunnel Richtung Lände und auf der Umfahrung Traun bei Haid. Salzburger 1 Richtung Wien bei Söllheim muss ein Hitzeschaden repariert werden, die rechte Spur ist blockiert, rechnet mit 45 Minuten Zeitverlust. Stau auch in der Stadt Salzburg zum Beispiel auf der Münchner Straße, wo viele ausweichen. Tiroler 13 Richtung Italien bei Brennersee ein Unfall, 2 bis 3 Kilometer Stau. Vor Adelberge 16 in beiden Richtungen im Arlbergtunnel steht ein defektes Auto. Ihr werdet immer wieder angehalten. Es gibt erheblichen Stau, vor allem Richtung Innsbruck dauert es 1 Stunde länger. Ausweichen geht über den Arlbergpass. Gute Fahrt!
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Schön, dass ihr mit dabei seid. Es ist kurz nach 17 Uhr auf Radio Super 80s und das bedeutet, gleich gibt's das große Grübeln bei unserem Superquiz, aber immer gefolgt von dem entlastenden Aha-Moment. Also dranbleiben und in drei der größten Hits der 80er spielen wir unser Superquiz.

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1: Schön, dass ihr mit dabei seid beim Superquiz. Und wie immer heißt es, wir sind auf der Suche nach einem Songtitel samt Interpret. Und alles, was ihr habt, um das herauszufinden, das bin ich, wie ich euch den Songtext vorlese. Also einloggen und los geht's. Ich starte direkt mit dem ersten Vers. Mal schauen, ob ihr es erkennt. Los geht's. 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Und dann kommt der Refrain, I'm gonna swallow my tears, I'm gonna turn and leave you here. Das ist der Refrain. Ja, mal schauen, ob er es jetzt, ist wahrscheinlich schwer, jetzt habt ihr es vermutlich noch nicht erkannt. Wer es schon erkannt hat, Respekt dafür auf jeden Fall. Und für alle anderen, die sich so schwer getan hätten wie ich, ich gebe euch einfach das Intro des Songs, vielleicht fällt es euch dann leichter. Es kommt rein in 3, 2, 1. Man kennt die Nummer, oder? Aber wie heißt sie denn noch gleich? Ich sage euch mal, von wem es ist. Es ist von Quarterflash. Und es heißt Harden My Heart. Gratuliere an alle, die es wussten.

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1: Dieser Sommerhit hat es in sich, denn er ist von Bananarama und es geht nicht nur um einen normalen Sommer, um einen angenehmen Sommer, sondern um den Cruel Summer. Schönen Super Moment.

Wenn Paul McCartney und Stevie Wonder zusammenkommen, dann kann ja nur geniale Musik entstehen und Musikgeschichte geschrieben werden. Ja, so war das auch. Ebony and Ivory war das gerade. 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Also kein Grund auszuhalten, bis ein Held kommt. Holding out for a hero, Bonnie Tyler. Wir sind immer da.

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2: Der Pilnacek-U-Ausschuss geht jetzt in die Sommerpause. Heute sind noch zwei weitere Rechtsmediziner befragt worden. Der von der Staatsanwaltschaft Krems beauftragte Gutachter hat verteidigt, dass es keine Nachteile durch die späte Obduktion gegeben hat. Der Ausschuss wird am 16. September fortgesetzt. Der oberste Gerichtshof der USA gibt Präsident Donald Trump recht und ebnet den Weg für die Abschiebung von 350.000 Haitianern und 6.000 Syrern. Die mehrheitlich konservativen Richter haben entschieden, dass die Trump-Regierung den Schutzstatus für beide Gruppen aufheben durfte. Vizekanzler Andreas Babler will den Einbau von Klimaanlagen in Wohnungen erleichtern. Die Hürden dafür sind derzeit nämlich sehr hoch. Man braucht die Zustimmung von Vermietern und allen anderen Hausparteien. Babler lässt jetzt prüfen, wie man das ändern kann. Es soll auch einfacher werden, Außenjalousien anzubringen. Bei der Kontrolle eines mit österreichischen Schützen besetzten Reisebusses haben Bundespolizisten in Bayern 34 Langwaffen entdeckt. Die Waffen wurden beschlagnahmt, wie die Bundespolizeidirektion in München mitteilt. Gegen die 34 Besitzer wird nun ermittelt. Sie konnten keine waffenrechtlichen Dokumente vorlegen. Der vollbesetzte Bus aus Österreich ist den Beamten am Mittwochabend in Bad Reichenhall aufgefallen. Er hat kurz zuvor die Grenze nach Deutschland passiert.
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5: 36 Grad aktuell in Bregenz, Innsbruck und Bad Deutsch-Altenburg. Sonnig und heiß heute Abend. Wolken lösen sich immer mehr und mehr auf. Morgen am Freitag noch heißer. 38 Grad maximal in Wien am heißesten. Immer wieder mal Wolken in Tirol und Osttirol. Vereinzelt am Nachmittag auch regnerisch oder gewittrig. Samstag und Sonntag sind dann noch heißer. Hallo zu euch ins Auto nach Niederösterreich. A21 Richtung Westautobahn, kurz nach Klausen-Leopoldsdorf ist ein Unfall passiert. Es gibt 2 bis 3 Kilometer Stau. A3 Richtung Eisenstadt bei Pottendorf, 20 Minuten Zeitverlust wegen Bauarbeiten. Wien A23 Richtung Agran, Stau zwischen dem Knoten Inzersdorf und dem Knoten Prater. Stau auch auf der A4 stadteinwärts ab Schwechat. A23 Richtung Südautobahn, Stau zwischen Stadlau und dem Knoten Prater. Im Absbergtunnel ist außerdem ein Unfall passiert. Bitte Vorsicht. Stau auch auf der A22 stadteinwärts am Knoten Kaisermühlen. Innerstädtisch Staus auf der Brigitte-Naulände, der Grünberg- und der Altmannsdorfer Straße stadtauswärts und dem Währinger-Gürtel bei der Nussdorfer Straße. Oberösterreich A7 Richtung Westautobahn, Stau zwischen der Wiener Straße und der Salzburger Straße. Stau auch vor dem Römerberg-Tunnel Richtung Lände und auf der Umfahrung Traun bei Haid. Salzburg A1 Richtung Wien bei Söllheim muss ein Hitzeschaden repariert werden. Die rechte Spur ist blockiert. Es staut bis Sitzenheim zurück. Stau auch in der Stadt Salzburg, zum Beispiel auf der Münchner Straße und im Nahbereich. Hier weichen viele von der A1 über die Stadt aus.
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0: Gänsehautgarantie. Wenn Matika reinkommt mit dem Toy Soldier und wo ihr auch garantiert Gänsehaut abholen könnt, das erzähle ich euch gleich.
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0: St. Elmo's Fire, Man in Motion von John Parr. So ein genialer Song. Und bei diesen Temperaturen hilft er nicht wirklich dabei, abzukühlen, weil er einfach so viel Stoff gibt. Aber ja, ich glaube, es ist eh egal. Man kann nichts machen, außer sich in einen klimatisierten Raum zu setzen. Sonst fühlt es sich überall gerade an, als würde man gerade gekocht werden. Wie genau sich das anfühlt, das beschreibt Human League. Being boiled. Gekocht werden. Jetzt auf Radio Super 80s.
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1: Der oberste Gerichtshof der USA gibt Präsident Donald Trump recht und ebnet den Weg für die Abschiebung von 350.000 Haitianern und 6.000 Syrern. Die mehrheitlich konservativen Richter haben entschieden, dass die Trump-Regierung den Schutzstatus für beide Gruppen aufheben würde. Der Pilnacek-U-Ausschuss geht jetzt in die Sommerpause. Heute sind noch zwei weitere Rechtsmediziner befragt worden. Der von der Staatsanwaltschaft Krems beauftragte Gutachter hat verteidigt, dass es keine Nachteile durch die späte Obduktion gegeben hat. Der Ausschuss wird am 16. September fortgesetzt. Ein Streit um Politik hat einem 49-jährigen Mann in Wien-Leopoldstadt das Leben gekostet. Ein 57-Jähriger hat ihm mit einem Messer zwei Stiche in den Rücken versetzt, wovon einer mit derartiger Wucht geführt wurde, dass er dem Opfer bis ins Herz gedrungen ist. Der Mann ist noch am Tatort verstorben. Heute ist der 57-Jährige zu 12 Jahren Haft verurteilt worden. Vizekanzler Andreas Babler will den Einbau von Klimaanlagen in Wohnungen erleichtern. Die Hürden dafür sind derzeit nämlich sehr hoch. Man braucht die Zustimmung von Vermietern und allen anderen Hausparteien. Babler lässt jetzt prüfen, wie man das ändern kann. Es soll auch einfacher werden, Außenjalousien anzubringen.
2: Ganz vereinzelt sind Wolken heute Abend mit dabei, lösen sich immer mehr und mehr auf. Sonnig und heißer Abend, noch immer 36 Grad, zum Beispiel in Bregenz oder Innsbruck. Morgen am Freitag dann insgesamt noch einmal heißer. Hitzepol morgen, der Osten, Wien und Umgebung bei 38 Grad maximal. Am Nachmittag vereinzelt regnerisch oder gewitterig in Tirol und Osttirol. Samstag und Sonntag dann noch einmal heißer und noch einmal sonniger. Hallo zu euch ins Auto nach Wien A23 Richtung Kagran-Stau zwischen dem Labergtunnel und dem Knoten Prater. Stau auch auf der A4 stadteinwärts ab Schwechat. A23 Richtung Südautobahn, Stau zwischen Stadtlau und der Hansumkurve. Im Absbergtunnel ist die Unfallstelle aber geräumt. Stau auch auf der A22 stadteinwärts am Knoten Kaisermühlen. Innerstädtisch Staus auf der Brigitte-Nauer-Lände, am Franz-Josefs-Quai, der Grünbeck- und der Altmannsdorfer Straße stadtauswärts, dem Währinger Gürtel bei der Nussdorfer Straße in abschnittsweise am Wiener, Landstraße und Margaretengürtel. Salzburger 1 Richtung Wien bei Söllheim muss ein Hitzeschaden repariert werden, die rechte Spur ist blockiert, es staut bis Sitzenheim zurück. Stau auch in der Stadt Salzburg, zum Beispiel auf der Münchner Straße und im Nahbereich. Hier weichen viele von der A1 über die Stadt aus. Gute Fahrt!
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Vollumfänglich informiert starten wir in die volle Stunde kurz nach 19 Uhr auf Radio Super 80s. Mein Name ist Sascha Walter und das ist Wax.

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Der Police mit Every Breath You Take an diesem Donnerstagabend auf Radio Super 80s. Und wir haben am Wochenende, wie immer, also am Samstag vor allem, haben wir die Time Machine. Wir reisen gemeinsam in die Vergangenheit. Und meine liebe Kollegin, die Stine Ax, die hat euch da was vorbereitet, das ihr nicht verpassen solltet. Denn Best of Time Machine ist das Motto. Die besten Songs, die besten Geschichten aus einem Jahr Time Machine. Also wenn das kein perfekter Start in den Tag ist, weiß ich auch nicht. 9 bis 12.

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David Lee Roth ist just a gigolo. Und wenn man das als Beruf hat, dann ist man sicher ja da ordentlich beschäftigt, hat aber sicher auch immer wieder den ein oder anderen Diskurs oder muss sich dann irgendwie mit jemandem auseinandersetzen, den man vielleicht jetzt nicht so gern hat. Ist eigentlich bei jedem Beruf so, kommt mir gerade. Und da gibt es ein paar Möglichkeiten, wie man in solchen Situationen damit umgeht. Also man kann natürlich versuchen, die Situation nicht eskalieren zu lassen, einfach gemeinsam über das zu reden, über das Problem klar zu machen, was für einen Standpunkt man hat. Oder man macht's wie Joey Dolce und sagt, shut up your face.

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1: Die Technische Universität Wien setzt vorsichtshalber Stellenausschreibungen aus. Grund sind befürchtete Einsparungen im nächsten Universitätsbudget. Der genaue Finanzrahmen soll erst bei der Regierungsklausur im Herbst feststehen. Wissenschaftsministerin Eva-Maria Holzleitner hat den Unis zuletzt ein moderates Plus in Aussicht gestellt. Der oberste Gerichtshof der USA gibt Präsident Donald Trump recht und ebnet den Weg für die Abschiebung von 350.000 Haitianern und 6.000 Syrern. Die mehrheitlich konservativen Richter haben entschieden, dass die Trump-Regierung den Schutzstatus für beide Gruppen aufheben durfte. Bund und Länder bereiten sich gemeinsam auf die Hitzewelle in den kommenden Tagen vor. Das staatliche Krisen- und Katastrophenschutzmanagement wurde einberufen. In dem Gremium sind Ministerien, Länder und Einsatzorganisationen vertreten. Gesundheitsministerin Corinna Schumann appelliert an die Bevölkerung, einfache Schutzmaßnahmen einzuhalten. Also genug Wasser trinken, körperliche Anstrengungen während der heißesten Stunden vermeiden und besonders auf ältere Angehörige achten. Bei der Kontrolle eines mit österreichischen Schützen besetzten Reisebusses haben Bundespolizisten in Bayern 34 Langwaffen entdeckt. Die Waffen wurden beschlagnahmt, wie die Bundespolizeidirektion in München mitteilt. Gegen die 34 Besitzer wird nun ermittelt. Sie konnten keine waffenrechtlichen Dokumente vorlegen. Der vollbesetzte Bus aus Österreich ist den Beamten am Mittwochabend in Bad Reichenhall aufgefallen. Er hat kurz zuvor die Grenze nach Deutschland passiert.
2: Noch immer super, super heiß heute Abend. Die einzelnen Wolken werden auch immer weniger. Ja, und morgen am Freitag geht es dann auch heiß weiter. 38 Grad maximal in Wien und Umgebung am heißesten. Immer wieder mal Wolken in Tirol und Osttirol. Vereinzelt am Nachmittag auch regnerisch oder gewittrig. Samstag und Sonntag dann noch einmal heißer. Hallo, Zeichen zur Auto nach Salzburg. A1 Richtung Wien bei Söllheim wird noch immer am Hitzeschaden gearbeitet. Die rechte Spur ist blockiert. Es staut noch bis Salzburg-Messe zurück. Stau auch in der Stadt Salzburg, zum Beispiel auf der Münchner Straße. Wird aber langsam besser. Gute Fahrt euch.
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Und so schnell kann's gehen. Ein Tag ist wieder rum, es ist kurz nach 8 hier auf Radio Super 80s und ich bin jetzt im Feierabend. Aber wir sehen uns Montag ab 13 Uhr natürlich wieder in alter Frische. Ihr habt noch einen entspannten Freitag, heute einen schönen Abend und dann ein schönes Wochenende. Bis nächste Woche, macht's gut.

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